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ist 3 Uhr. 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
1: Der neue Sonntagmittag auf Novum FM. Musik von gestern für heute, die Yesterday Show. Ich bin Oliver Janke. Gute Unterhaltung. Kommen Sie mit mir gut durch die nächsten 120 Minuten.

0: Thunderclap Newman aus dem Jahr 1969 mit Something in the Air. Ja, liebe Hörer, Handwerk oder Hörsaal, diese Frage stellen sich dieser Tage viele Abiturienten gerade wieder. Denn bald ist die Schulzeit vorbei. Viele werden sicher an die Uni gehen, aber auch ein handwerklicher Beruf hat seine Vorteile. Wir haben mal Schülerinnen und Schüler gefragt, ob sie schon mal über einen handwerklichen Beruf nachgedacht haben.
1: Ich mache eigentlich ganz gerne so Bastelprojekte auch mit meinen Händen irgendwie und einfach bin so ein bisschen kreativ. Und ich glaube, ich könnte halt auch keinen normalen Bürojob machen irgendwie den ganzen Tag. Also ich würde gerne schon irgendwas mit den Händen machen. Also ja, ich könnte es mir vorstellen.
2: Ja, Schreiner, weil mir Spaß macht. Ich mache das manchmal in der Firma von meinem Vater, deswegen ja, einfach Tische bauen und so.
3: Ich will lieber Therapeuten sein, weil ich gerne Leute helfen will.
4: Also mein Onkel, der ist selber Handwerker, der macht so kunsthandwerkliche Metallgestaltung und in der 10. Klasse habe ich selber auch das Praktikum gemacht vor 2 Jahren. Das war so bei einer Tischlerei und das hat mir eigentlich voll viel Spaß gemacht. Also ich wollte jetzt noch überlegen, ob es vielleicht auch Studiengänge gibt, aber also es war eigentlich schon auch echt ein interessanter Job.
5: Wenn ich so drüber nachdenke, vielleicht so beim Bäcker, klar muss man dann sehr früh aufstehen, kann ein bisschen nervig sein, aber dafür hat man dann auch sehr früh Feierabend und dann noch viel vom Tag. Also eigentlich schon ganz cool.
0: Was einen Beruf im Handwerk so reizvoll macht, klären wir in ein paar Minuten. Dann sprechen wir mit dem Präsidenten der Bundesinnung der Hörakustiker, der uns erstmal erklärt, was das eigentlich für ein Job ist. Hörakustik.

0: Billy Joel, Musik von gestern für heute auf der 97.1 Novum FM am Sonntagmittag. Ich bin Oliver Janke. In den kommenden Wochen gibt es für viele tausende Schülerinnen und Schüler eine Frage. Ein echter Lebensabschnitt geht zu Ende. Die Schulzeit ist vorbei. Aber was dann, fragen sich vor allem diejenigen, die das Abi gemacht haben. Studieren oder nicht studieren. Viele drängen an die Hochschulen, es gibt aber auch noch andere spannende und sichere Karrieremöglichkeiten für Absolventen des Abiturs, zum Beispiel das Handwerk. Das boomt nämlich und Fachkräfte werden händeringend gesucht, auch in der Hörakustikbranche. Mehr dazu von Jessica Matt.
1: Hörakustiker und Akustikerinnen beraten und versorgen Menschen mit Hörverlust. Zu den spannenden Aufgaben gehören die Messung der Hörleistung, die Anfertigung von speziellen Ohrpassstücken, die Anpassung und Einstellung der Hörsysteme sowie natürlich auch deren Wartung, erklärt Eberhard Schmidt, Präsident der Bundesinnung der Hörakustiker.
2: Der Beruf des Hörakustikers ist hochmodern und technisch anspruchsvoll. Hier verbinden sich Technik, Medizin und soziale Kompetenz auf höchstem Niveau. Mit dieser Ausbildung im Gesundheitshandwerk kann man direkt nach dem Abitur ins Berufsleben einsteigen, verdient von Anfang an Geld und hat sehr viele Aufstiegs- und Weiterbildungsmöglichkeiten.
1: Mitbringen sollten Azubis Freude an der Kommunikation mit Menschen, handwerkliches Geschick, Interesse an medizinischen Themen sowie die Bereitschaft, Neues zu lernen, denn die Technik und die Abläufe verändern sich ständig.
2: Die duale Ausbildung im Hörakustikerhandwerk dauert in der Regel 3 Jahre. Wer Abitur hat, kann die Ausbildungszeit verkürzen. Praxiserfahrung wird im jeweiligen Ausbildungsbetrieb vor Ort gesammelt. Der Berufsschulunterricht und die überbetrieblichen Ausbildungsteile finden dann in Blöcken zentral am Campus Hörakustik in Lübeck statt. Der Campus ist die bundesweit zentrale und weltweit größte Aus- und Weiterbildungsstätte im Hörakustikerhandwerk.
1: An der Akademie lernen die Azubis unter anderem audiologische Mess- und Anpasstechniken und den Umgang mit Systemen für den 3D-Druck.
2: Den Auszubildenden in Lübeck stehen alle modernen Hörsysteme zur Verfügung, können hier alle Systeme kennenlernen, verbunden mit allen Technologien, von Bluetooth bis KI ist alles vorhanden und es kann mit allen Technologien geübt werden. Nicht zu vergessen ist aber auch der Blick für die medizinische Seite des Berufs und auch das psychologische Feld in der Begleitung des Kunden, für den das neue Hören erst einmal fremd ist. Der Kunde muss es erst wieder erlernen.
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Ja, liebe Freunde des guten Musikgeschmacks, das war When You're in Love with a Beautiful Woman aus dem Jahr 1979 von Dr. Hook. Zum nächsten Song gehen wir 10 Jahre zurück, nämlich in einem Ort namens Lodi in den USA. Dieser liegt in Norden Kalifornien zwischen Sacramento und Stockton. Und dort blieb ein Musiker hängen, Grund genug für die Jungs, um Creedence Clearwater Revival, eine Hymne für diesen Ort, zu schreiben. Hier ist Lodi.

als eine Stimme, die bis heute sofort erkannt wird. Freddie Mercury hat mit seiner Energie und seinem Charisma den Sound von Queen geprägt wie kaum ein anderer. Mitte der 80er Jahre verband die Band bombastischen Rock mit purem Stadiongefühl. Und genau daraus entstand einer ihrer magischsten Hits im Jahr 86.

Was für eine große Nummer. Der Summer of 69 und Bryan Adams im Jahr 84. Der Deutsche Computerspielpreis, alles über die Verleihung, die Gewinner und die weiteren Branchenaussichten. Gleich nach der nächsten Nummer. Hier sind die Beatles, hier comes the sun.

0: Ellenlange To-Do-Listen, E-Mail-Fluten und ständig irgendwelche Termine. Unser moderner Alltag hat uns alle ganz schön fest im Griff. Kein Wunder, dass wir immer auf der Suche nach Entspannung und Zerstreuung sind. Eine äußerst beliebte Möglichkeit, die längst von Menschen in jeglichem Alter genutzt wird, ist Gaming. In Deutschland spielen allein rund 6 von 10 Deutschen, egal ob am Handy, auf der Konsole oder am PC, on wie offline. Spielen geht eigentlich immer. Und weil jetzt gerade der Deutsche Computerspielpreis verliehen wurde, hat Jessica Martin sich mal ein bisschen schlau gemacht.
1: Der Deutsche Computerspielpreis wird von der Bundesregierung und dem Branchenverband Game ausgerichtet. Auch in diesem Jahr wurden zahlreiche spannende Spiele ausgezeichnet, erzählt Felix Falk von Game.
2: Wir haben in 15 Kategorien ganz tolle Spiele gesehen, eine ganz große Vielfalt an Genres auch und ganz unterschiedliche Geschichten, die da erzählt wurden. Ich greife mal zwei raus, großer Abräumer, The Darkest Files von dem Berliner Studio Paint Bucket Games, die sind nicht nur bestes deutsches Spiel geworden, sondern auch bestes Serious Game. Und da ist man eine Staatsanwältin und deckt NS-Verbrechen auf und bringt die vor Gericht. Also wirklich auch ein ganz hochrelevantes Thema aus dem Bereich Erinnerungskultur. Und genauso in zwei Kategorien gepunktet hat The Berlin Apartment von Blue Backpack. Die erzählen die Schicksalsjahre der Hauptstadt nach über die verschiedenen Zeitepochen.
1: So eine Preisverleihung zeigt also, was in deutschen Studios und Games steckt. Die Situation der Branche ist aktuell aber ziemlich herausfordernd.
2: Schon seit ein paar Jahren haben wir dann eine Konsolidierungswelle. Nachdem in Corona-Zeiten ganz viele Menschen gespielt haben, die Umsätze nach oben gingen, gab es danach ein Plateau und jetzt eine Konsolidierung. Zum Glück ist die, auch wenn sie schmerzhaft ist, auch in Deutschland nicht ganz so stark ausgeprägt wie im Rest der Welt. Da stehen wir noch ein bisschen besser da. Das hat auch damit zu tun, dass wir inzwischen zum Glück eine vergleichbare Games-Förderung haben durch die Bundesregierung. Und die hat so einen positiven Impuls gegeben, der die Konsolidierung hier auch ein bisschen abgefedert hat.
1: Ganz konkret heißt das, die Zahl der Unternehmen wächst. Die Zahl der Beschäftigten geht aber leicht zurück. Trotzdem bleibt die Hoffnung bestehen, dass auch hierzulande ein Top-Produktionsstandort für die Gaming-Branche wachsen kann. Wichtige Voraussetzung dafür, eine stabile Förderung, wie zum Beispiel in Frankreich oder Kanada.
2: Aber die Förderung ist in Deutschland noch viel bürokratischer, langsamer, nicht planbar. Und deswegen soll es jetzt diese steuerliche Förderung geben. Dann kommen wir auch auf diesen internationalen Standard. Und wenn ich das noch sagen darf, die Förderung zahlt sich aus, auch für den Finanzminister, denn jeder Fördereuro, der generiert Steuern, Sozialabgaben, eine Bruttowertschöpfung, also da kommt wirklich Geld auch in die Haushaltskasse, zusätzlich zu den Arbeitsplätzen, zu mehr Spielen, mehr Umsatz, Steuereinnahmen und natürlich den Innovationen.
0: Nun wünscht ihr euch noch ein paar Infos zur Preisverleihung, den Siegern oder dem Insiderwissen aus der Gaming-Branche? Kein Problem. Alle Infos dazu und noch viel mehr findet ihr im Netz unter game.de.

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1: Und hier haben wir auch gleich in Stunde 2. Ich hoffe, ihr geht mit mir hinüber. In der Zeit von 13 bis 14 Uhr hier mit Musik von gestern für heute mit mir. Mein Name Oliver Janke. Und kaum jemand verbindet Soul, Pop und große Gefühle so elegant wie Lionel Richie. Ende der 90er Jahre meldete er sich mit einem Song zurück, der perfekt zu seinem Stil passt. Romantisch, warm und sofort mitsingbar. Die Idee zu My Destiny entstand in einer Phase, in der Richie bewusst wieder stärker auf klassische Liebeslieder setzen wollte. Nach Jahren voller Dance- und Pop-Experimenten. Der Titel wurde besonders in Europa ein großer Radiohit und gehört bis heute zu seinen beliebtesten Balladen aus der späteren Karriere. Lionel Richie, My Destiny.

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1: Und jeder anders, vor allen Dingen hier beim neuen Sonntag auf Novum FM auf der 97.1 am Sonntagmittag. Wir gehen weiter in die Zeitreise der größten Hits mit Ten Sharp und You aus dem Jahr 1991.

britischen Sängers. Bis heute gehört der Song zu den bekanntesten Ohrwürmern der 90er und ist durchaus auch für Narzissten geeignet. Hier ist Chesney Hawkes und The One and Only.

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Allgäu auf zwei Rädern. Was es bedeutet, herrliche Gravelrouten durch Flusstäler und Alpen zu unternehmen, erfahrt ihr gleich nach der nächsten Nummer. Hier ist Kenny Chesney. Save it for a rainy day.

0: draußen unterwegs sein, die Sonne genießen und gleichzeitig etwas für die Fitness tun, gehört für viele zum perfekten Urlaub. Gerade auf zwei Rädern lässt sich die Natur besonders intensiv erleben. Im Allgäu gibt es dazu viele spannende Möglichkeiten auf Schotterwegen und ruhigen Routen. Mehr dazu weiß meine Kollegin Annabelle Kopp.
1: Gravelbiken ist eine Mischung aus Rennradfahren und Mountainbiken. Die Bikes haben dickere Reifen und Profil und kommen auch auf holprigeren Wegen gut klar. Besonders das Allgäu hat da wunderschöne Routen zu bieten, sagt Erik Siemen von der Allgäu GmbH.
2: Das Allgäu hat eben genau diese Mischung aus Schotterwegen, aus ruhigen Nebenstraßen und super Forstwegen im Wald. Die Strecken führen dann immer auch wohin, Aussichtspunkte, es gibt den Blick auf die Alpen und unterwegs gibt es viele Seen oder Einkehrmöglichkeiten auf den Alpen, die sich dann für Pausen eignen.
1: Das sogenannte Naturbiken ist ein großes Wegenetz mit über 20 Rundtouren mit verschiedenen Längen und Schwierigkeitsgraden. Ein besonderes Highlight sind die beiden Flussradwege an Iller und Lech.
2: Es sind naturnahe Radwege, ist nicht alles asphaltiert und es holpert auch mal ein bisschen, also perfektes Gravelgelände. Oder auch die Naturbiken-Hauptrouten, die sind natürlich perfekt zum Bikepacking.
1: Während der Touren durch die schöne Landschaft und der Einkehr in den Gasthäusern zwischendurch kann Graveln im Allgäu vor allem eins sein, ein echter Teamsport.
2: Es gibt eine super Gravel-Szene im Allgäu, viele Wettbewerbe oder gemeinsame Ausfahrten, Communities, die gemeinsame Rides organisieren und da gibt es natürlich auch Informationen bei uns auf der Seite dazu.
0: Und das Allgäu verbindet abwechslungsreiche Gravelstrecken auf den Naturbikenrouten und den naturnahen Flussradwegen in einer aktiven Szene. Mehr Infos zum Thema gibt's unter allgäu.de. Und bei uns den Soundtrack. Hier ist Roy Orbison und California Blue aus dem

Einer der ganz großen Hits von Billy Ocean, Love Really Hurts Without You aus dem Jahr 1975. Und für unsere nächste Nummer, da müssen wir ganz tief runter ins Archiv. Aus dem Jahr 1957, hier ist The King of Rock'n'Roll, Elvis Presley und Old Sugar.

Das großartige Needles and Pins aus dem Jahr 1977 von der Band Smokey. Und wenn es um unverwechselbare Gitarrensounds geht, dann führt meist kaum ein Weg am Mark Knopfler vorbei. Mit seiner Fingerpicking-Technik ganz so ohne Plektrum schuf er zusammen mit den Dire Straits einen Sound, den man schon nach wenigen Sekunden erkennt. Klar, warm und voller Gefühl. Besonders bei ruhigen Songs zeigte Knopfler, mit wie viel Atmosphäre man mit wenigen Tönen erzeugt. Einer dieser Klassiker stammt aus dem Album Brothers in Arms aus dem Jahr 1985. Hier sind die Dire Straits mit So Far Away.

sportlich unterwegs mit dem Camper und E-Bike. Das ist meist die perfekte Kombination für einen Fahrradurlaub. Sportlich unterwegs durch die hohen Tauern. Gleich nach der nächsten Nummer, die kommt von Billy Joel, For So Long As Time.

0: Sommer, Sonne, Muskelkater und statt Strandurlaub lieber aufs Bike. Klingt erstmal verrückt, ist aber total angesagt. Fahrradurlaub wird immer beliebter, vor allen Dingen in Verbindung mit dem Camper. Warum wir für die Hohe Tauern Bike Trail im Salzburger Land schon ein paar starke Beinmuskeln brauchen, weiß Jonas Wolbert. Hallo Jonas.
1: Radreisen liegen im Trend, weil viele Urlauber heute nachhaltiger unterwegs sein wollen und Bewegung stärker in den Fokus rückt. Statt reiner Erholung suchen Reisende heutzutage aktiv gestaltete Trips, erklärt Christine Reichholf von der Ferienregion Nationalpark Hohe Tauern.
2: Der Nationalpark bietet einfach eine sehr abwechslungsreiche Landschaft. Es geht durch 13 Nationalparktäler, entlang von Bächen und vorbei an Wasserfällen und Hochalmen. Die Region ist sehr gut auf Radfahrer eingestellt, mit vielen Unterkünften, Hütten, Verleihstationen und E-Bike-Ladestationen.
1: Für Genussradler bietet der Tauernradweg flache Strecken durchs Tal entlang der Salzach. Der Hohe Tauern Bike Trail ist dagegen deutlich sportlicher.
2: Es ist ein Mountainbike-Etappenradweg durch den Nationalpark Hohe Tauern. Mit 14 Etappen und einer Strecke von 530 Kilometern verläuft der Radweg auf gut beschilderten Almhängen und Forststraßen verbunden mit dem Tauernradweg.
1: Die Route führt durch eine ursprüngliche Alpenregion mit Blick auf die Gipfelwelt der 3000er. Die Etappen unterscheiden sich in Länge und Anspruch, je nach sportlichem Niveau.
2: Mit unserem Info- und Buchungscenter kann man komfortabel mit Übernachtungen in Unterkünften entlang der Route planen. Die Ferienregion Nationalpark Hohe Tauern bietet entlang des Hohe Tauern Bike Trails noch 8 zusätzliche Bike Areas. Sie erweitern das Tourenangebot am Fuße der höchsten Berge Österreichs.
0: Nach der Info, wie ihr in Österreich den perfekten Fahrradurlaub erleben könnt, machen wir weiter mit Musik aus dem Jahr 1967. Und damit echtem Beat. Hier ist 1910 Fruit Gum mit dem Titel Simon.

Wieder aus dem Jahre 1967. Simon Says von der 1910 Fruit Gum Company. Nun, liebe Freunde, wie hieß es damals doch so schön im Ruhrpott? Anne Raupe. Anne Raupe war es da, wo es schnell im Kreis ging und das Verdeck gelegentlich zufiel. Und dann gab es entweder den ersten Kuss oder die erste Schelle eines gut schlagkräftigen Mädchens. Nun, das war die Zeit, als diese Melodie Anne Raupe erklang. Hier ist Kim Wild aus dem Jahr 1981, Kids in America.

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Lifehawks. Das war eine US-amerikanische Zweimann-Band. 1985 wurde die Debütsingle Let's Go All The Way veröffentlicht, die dann zunächst kaum Beachtung fand. Es brauchte aber etwas Zeit, denn dank MTV wurde es dann doch ein Hit, was stark zu der Popularität beigetragen hat. Hallo und herzlich willkommen zu den Memories innerhalb der Musicbox. Ihr hört Novum FM auf UKW 97.1 in der App oder auch im Web. Und auch heute erwarten euch musikalische Erinnerungen aus den vergangenen Jahrzehnten. Schön, dass ihr dabei seid. Ich bin Peter Funk und begleite euch durch die nächste Stunde. Auch wenn jetzt Heaven 70 Trouble singen, hoffe ich, dass es euch allen gut geht.

echter Klassiker von Bananarama, Cruel Summer. Der Song kam im Jahre 1983 heraus, der sofort Sommergefühle weckt, wenn man ihn hört, auch wenn der Text eigentlich von Einsamkeit in der Hitze

0: aus dem Jahre 1984, Alan Parsons Project mit Don't Answer Me. In der Zwischenzeit habe ich mal auf den Geburtstagskalender geschaut. Es gibt ein sehr, sehr prominentes Geburtstagskind. Es ist nämlich Bob Dylan. Er wird heute 85 Jahre alt und von ihm wollen wir auch ein Stück hören. Hier kommt er mit Knocking on Heaven's Door, ein Song aus dem Jahre 1973.
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Knocking on Heaven's Door und Bob Dylan. Und wir bleiben bei den großen Stimmen der Musikgeschichte. Tina Turner ist heute vor 3 Jahren im Alter von 83 Jahren verstorben. Eine Künstlerin, die mit ihrer Energie, ihrer Stimme und Songs wie Proud Mary oder Simply the Best Musikgeschichte geschrieben hat. Hier ist Foreign Affair.

0: Simply Red aus Großbritannien mit Fairground. Das haben sie 1995 herausgebracht. Und jetzt haben wir kurz vor halb, das bedeutet immer die drei Hits am Stück, diesmal mit Soft Ballads.
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0: Und das sind sie schon, die drei Songs, die ich dann heute für euch herausgesucht habe. Wir starten mit Sting, Fields of Gold aus dem Jahre 1993. Dann aus dem Jahre 1979, Sailing und Christopher Cross. Und zum guten Schluss kommen dann Foreigner zu euch mit Waiting for a Girl Like You aus dem Jahre 1981.
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unsere drei Hits am Stück, unsere Soft-Ballads für heute. Mit dabei waren Sting, Christopher Cross und die Gruppe Foreigner. Erinnert ihr euch noch an Taylor Dane? Sie begann nach der Highschool professionell zu singen und absolvierte eine klassische Gesangsausbildung. Später lieh sie sich Geld von ihrem Vater, um den Song Tell It To My Heart zu produzieren, der ihr 1987 nicht nur einen Plattenvertrag einbrachte, sondern auch zu einem ihrer größten Hits wurde. Hier ist sie mit Tell It To My Heart.

0: Taylor Dane und Tell It to My Heart. Und jetzt wird's richtig klassisch britisch. Wir hören als nächstes Smokey mit Don't Play Your Rock'n'Roll to Me.
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Trouble is a Friend, das sang für uns Lenka und das ist eine australische Sängerin und Schauspielerin. Sie lebt in den USA und 2008, da veröffentlichte sie unter ihrem Künstlernamen ihr gleichnamiges Solo-Debütalbum, das ein Jahr später auch in Europa erschien. Und mit dem Song The Show landete sie in England und im deutschsprachigen Raum ihren ersten großen Hit. Novum FM mit der Sendung Memories. Wir gehen zurück in die Zeit 1982. Hier sind Toto für euch mit Afrika.

0: Soweit die Gruppe Toto und Afrika.
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0: Und zum Schluss dieser Sendung werfe ich noch einen Blick zurück auf das größte Ereignis der vergangenen Woche. Unser Panikpräsident Udo Lindenberg ist 80 Jahre alt geworden. Und mit 80 Jahren ist Udo nicht nur eine Legende, sondern immer noch der coolste Rocker, den wir haben. Udo, auf die nächsten 80 Jahre, keine Panik. Das waren die Memories für heute. Viel Spaß mit Novum FM und den nachfolgenden Programmen. Mich gibt's wieder in 2 Wochen. Macht's gut. Tschüss, bye-bye. Von Peter Funk. Und hier kommt noch zum Schluss Udo Lindenberg mit Horizont.

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1: Und damit hallo und herzlich willkommen zur 1202. Ausgabe der Happy Days mit neuen Hits von gestern. In den nächsten zwei Stunden, da hören wir wieder Titel, die in genau dieser Kalenderwoche im Laufe der letzten rund 40 Jahre in die deutschen Singlecharts eingestiegen sind. Wir hören Titel, die sich nur in den britischen Singlecharts platzieren konnten, sowie Nummer 1 Hits aus aller Herren Länder. Und wer ist da heute so alles dabei? Das verrät uns Ted.
2: Hallo, heute hören wir unter anderem Neues von Belinda Carlisle, Ricardo Folie und In Excess, britische Hits von Bruce Springsteen, Chaka Attack und Broken English und Nummer 1 Hits aus Irland, Dänemark und Österreich.
1: Ja, der erste Hit heute, der wurde im Jahr 1993 nochmal erfolgreich, und zwar in der Version von Jodeci. Doch wir hörten das Original von Mr. Stevie Wonder. Nur im Juni 81, das war der Hit, der heißt Lately. Und weiter geht's mit der Gruppe In Excess. Die stammt aus Australien. Und wir hören ihren dritten Verkaufshit in den deutschen Singlecharts. Das war 19. Mai des Jahres 1988. Und das Ganze heißt The Devil Inside.

1985 vom Gitarristen der Band Genesis Mike Rutherford. Der Keyboarder war Paul Carrick von der Gruppe Ace. Die Band hatte 11 Hits in den deutschen Charts. Now That You've Gone war ihr 10. und erreichte 1999 Platz 64.

eine Dame aus Belgien mit ihrem zweiten Hit aus den deutschen Singlecharts. Neu Mai des Jahres 2003, das war Kate Ryan und das war der Hit Libertine. Und er hier, der Sieger der ersten Staffel der britischen Castingshow Pop Idol mit seinem zweiten Hit Bones. Der war neu Mai des Jahres 2006, hier ist Will Young und der Hit All Time Love.

0: Dieser hat ein Comeback mit seinem Album Bat Out of Hell 2 im Jahre 1993. Und aus dem kam auch dieser Hit hier, sein fünfter aus den deutschen Singlecharts, 9 Mai des Jahres 94. Das war Meatloaf und der Hit Objects in the Rearview Mirror May Appear Closer Than They Are. Und dies hier Hit Nummer 6 in Deutschland für die große Belinda Carlisle, 9 Juni 1990, der Titel Runaway Horses.
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0: Das war ihr dritter Solo-Hit in den deutschen Single-Charts und das war 90er im Juni des Jahres 2003. Das war Kelly Rowland und der Hit Can't Nobody.
1: Kelly Rowland war 22 Jahre alt, sie stammt aus Houston in Texas. Schon als Schülerin schloss sie sich einer Mädchenband an, die Girls Time hieß und zu der auch Beyoncé gehörte. Später bekam diese einen Plattenvertrag als Destiny's Child. Seit 2002 verfolgt Kelly eine Solo-Karriere. Ihr erster Hit Dilemma erreichte die 1 der deutschen Charts und Can't Nobody, ihr dritter Hit 2003, Platz 66.

Das war Italiens Beitrag zum Eurovision Song Contest im Jahre 1983 in München. Bei der Veranstaltung erreichte er den 11. Platz und er war neu in den deutschen Singlecharts im Mai jenes Jahres. Und das war der Hit, der heißt Per Lucia von Riccardo Folli. Tja, und dies sind Bon Jovi, das ganze Musik aus ihrem Album Slippery When Wet. Es war ihr zweiter Hit in den deutschen Singlecharts und er war neu im Juni des Jahres 1987. Und er trägt den Titel Wanted, Dead or Alive. 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

0: Das war eine Band aus Irland mit ihrem 12. Hit in den deutschen Singlecharts. 9. Mai des Jahres 2004. Das waren die Corrs und der Hit Summer Sunshine. Tja, dies hier Platz Nummer 11 beim Eurovision Song Contest in Düsseldorf für England. Die Single 9. Mai 2011. Hier sind Blue und der Hit dann heißt I Can.
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0: Dieser One Hit Wonder aus den deutschen Single Charts war 90 im Juni des Jahres 1984. Das waren Senses mit dem Titel Senses.
1: Senses war ein Projekt des niederländischen Produzenten Eddie Hill. Der war 38 Jahre alt und stammt aus Groningen. 1966 gewann er eine Talentshow und arbeitete seither bei einem Plattenlabel. So sang er im Background von Imka Marinas Hit Eviva España und war in den 70er Jahren Produzent der Gruppe Pussycat. Den Titel Senses nahm er als Erkennungsmusik eines Radiosenders auf. Der Titel erreichte nur die deutschen Charts und dort 1984 Platz 21.

Viele halten sie für einen One-Hit-Wonder, aber sie hatten 6 Hits in den deutschen Single-Charts. Wir hatten gerade den 5. Und das war dann sogar im Mai des Jahres 1993. Das von Soul Sister und Hate Ain't That Simple. Und für diese Dame hier war dies hier bereits ihr 10. Chart-Erfolg. Der war nur im Juni des Jahres 1990.

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1: 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Nein.

Ab dies erst die 1200. Ausgabe der Happy Days mit neuen Hits von gestern. Und an dieser Stelle des Programms, da hören wir Top 20 Hits aus dem Vereinten Königreich, die es nie in die deutschen Verkaufscharts gebracht haben. Und los geht's heute mit dem ersten der drei Top 20 Hits in England für Kid Creole und die Coconuts. Und etwa 9 Mai des Jahres 1982 und er trägt den Titel I'm a Wonderful Thing, Baby. Und jetzt der 22. Top 20 Hit in England für Mr. Stevie Wonder. Musik aus seinem Album Stevie Wonder's Original Musicarium One. Auch der 9 Mai 82 und der Hit heißt Do, I Do.

Darauf enthalten ist die Hit Dark is the Night. Dieser Titel wurde als erstes aus dem Album ausgekoppelt und als Single veröffentlicht. Er konnte aber nicht die deutschen Charts erreichen. In den Niederlanden erreichte er Platz 32, in Irland die 18 und die 15 in England.

Dies hier ist ein echter Klassiker, dennoch war es in Deutschland nur ein Funkhit. In den Charts in England war es ein erster Top-20-Erfolg. Aus dem Album Born in the USA, das war der Boss, das war Bruce Springsteen und Dancing in the Dark, Neumai 84. Und dies aus England, die Gruppe Broken English. Neumai des Jahres 87, erster und größter Hit und er trägt den Titel Coming On Strong.

Dies hier ist die Stelle des Programms, an der wir auf Spitzenreiter aus aller Herren Länder schauen. Und du singst heute mit der Nummer 1 aus Irland für 4 Wochen im Mai und Juni des Jahres 2000. Das war die Bloodhound Gang und das war The Bad Touch. Dann jetzt die Nummer 1 aus den Charts aus Irland und Belgien aus genau dieser Woche im Laufe des Jahres 2001. Dies ist Ginger Spice von den Spice Girls. Ihre 5. Solo-Single, ihre 4. Nummer 1 in England. Hier ist Jerry Halliwell und ihre Version von It's Raining Men.

0: 6 solide Wochen auf der Nummer 1 in der Singleparade in Italien von April bis Juni des Jahres 2002. Das war Alizé und der Hit Moi Lolita.
1: Alizé Jucotte war 15 Jahre alt. Sie stammt aus Ajaccio in Korsika. Entdeckt wurde sie von der französischen Sängerin Mylène Farmer, die mit ihr ihren Debüthit Moi Lolita produzierte. Inspiriert wurde der Titel durch den gleichnamigen Roman von Wladimir Nabokov um ein junges Mädchen, in das sich ein erwachsener Mann verliebt. Der Titel erreichte die Top 10 der Charts fast aller europäischen Länder und die 1 in Spanien und Italien.

Er war der Zweitplatzierte der ersten Staffel von Idol in Holland. Und dies hier war seine erste Single und seine einzige Nummer 1. Auf der Nummer 1 in Holland für 3 Wochen im Mai und Juni 2003. Das von Jim und Tell Her. Und dies hier die Nummer 1 in den Singlecharts in Belgien, Österreich und Deutschland in dieser Woche im Laufe des Jahres 2004. Hier ist Eamon und I Don't Want You Back.

10 Wochen auf Nummer 1 in der Single-Parade in Ungarn zwischen Mai und August 2005. Das war Rob Thomas von der Gruppe Matchbox 20 mit seinem Solo-Hit Lonely No More. Und jetzt die Nummer 1 aus Italien für 5 Wochen im Mai und Juli 2006. Hier ist Tiziano Ferro mit seiner dritten Nummer 1 und das Ganze heißt Stop, Dimentica.

0: Es war bereits ihre zweite Nummer 1 in der Single-Parade in Dänemark. Dort auf der Nummer 1 in genau dieser Woche im Laufe des Jahres 2007. Das waren Alphabeat und 10.000 Nights of Thunder.
1: Alphabeat ist eine Popband aus Silkeborg in Dänemark. Wichtigstes Mitglied ist der Sänger Anders Gert Bendixen. Bekannt wurde sie durch den Gewinn des Wettbewerbs Live Contest Denmark. Ihre erste Single Fascination machte sie 2005 zu einem Popphänomen in ihrer Heimat und der Titel konnte auch die deutschen Charts erreichen. Ihre zweite Single 10.000 Nights of Thunder erreicht in Dänemark die Nummer 1.
0: Tja, und jetzt die Nummer 1 aus Deutschland für 3 Wochen im Mai und Juni 2008. Hier ist der große Mark Medlock, seine dritte Nummer 1, die heißt Summer Love.

0: Die Nummer 1 in der Single-Parade in Deutschland, Österreich und in der Schweiz in genau dieser Woche im Laufe des Jahres 2009. Das war Daniel Schumacher und das war Anything But Love. Tja, und das war's dann für diesmal mit den Happy Days. Und bis zum nächsten Mal sagen wir Tschüss.
1: Und Tschüss.
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Donna Summer, und das war doch schon mal ein bisschen Hot Stuff aus dem Jahre 1979. Und in der ersten halben Stunde Goldrausch gibt es gleich noch mehr tolle Musik aus dem Jahre 1979. Nachher in der zweiten halben Stunde geht's mal zurück in die 50er Jahre des letzten Jahrhunderts, und auch das wird gute Musik sein, das verspreche ich. Schön, dass ihr dabei seid hier bei Novum FM. Hallo allerseits, mein Name ist Eckhard Hannibal Heuermann und ich wünsche euch natürlich guten Empfang und gute Unterhaltung.

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1: Genau, hier ist sie, die gute Musik von gestern. Die gute Musik von Blondie.

Das war Blondie mit Heart of Glass und es liest sich richtig gut, was dieser Song an Erfolgen vorzuweisen hat. Nämlich in Deutschland den Platz 1, in England den Platz 1 und auch in den Vereinigten Staaten den Platz 1. Number one! Die Band Genghis Khan hingegen war nur in Deutschland, Österreich und der Schweiz erfolgreich. Kein Wunder, sie sangen auf Deutsch. Und im Jahre 1979 hatten sie zwei große Hits, nämlich Genghis Khan und Moskau. Hier sind beide in einem Medley.

0: Genghis Khan mit Genghis Khan und Moskau. Und ihr habt's gehört, da haben sich auch noch Haji Alef Omar und ein Pistolero mit dazu gesellt bei diesem Medley.
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0: Nicht nur Märchen fangen mit Es war einmal an, sondern auch meine nächste Ansage. Es war einmal eine Band, die nannte sich Dr. Hook and the Medicine Show. Der Name war dann allerdings wahrscheinlich doch etwas zu lang und deswegen haben sie Medicine Show weggenommen. Später also nur noch Dr. Hook und hier ist der größte Hit, When You're in Love with a Beautiful Woman.

When You're in Love with a Beautiful Woman, ein richtig schöner Song von Dr. Hook. 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In den 70er Jahren des letzten Jahrhunderts wurde immer häufiger über einen wahrscheinlich bevorstehenden Klimawandel und dessen Auswirkungen für das Leben auf der Erde diskutiert. Und folgerichtig fand auch noch in den 70er Jahren, nämlich im Jahre 1979, die erste Weltklimakonferenz statt, und zwar in Genf. Na, wollen wir hoffen, dass nicht nur diskutiert und konferiert wird, sondern dass sich etwas tut. Wir klopfen auf Holz. Knock on wood, hier ist Amy Stewart.

Sie ist Schauspielerin, Tänzerin und eben auch Sängerin. Gemeint ist natürlich Amy Stewart, die wir gerade gehört haben, und zwar mit ihrem Song Knock on Wood. 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Und wer könnte besser für Action sorgen als die Band Kiss? Die Antwort ist eindeutig niemand, und deswegen nehmen wir jetzt auch die Band Kiss. Hier ist I Was Made for Loving You.

I Was Made For Loving You, das war die Band Kiss und ihr Markenzeichen. Ja, das waren ja die bemalten und geschminkten Gesichter. Sie waren Demon, Star Child, Spaceman und Catman und bis zum Jahre 1983 traten sie in der Öffentlichkeit grundsätzlich immer nur geschminkt auf. Und damit geht die erste halbe Stunde Goldrausch für heute auch schon wieder zu Ende. Aber eine zweite halbe Stunde gibt's natürlich auch noch. Und dann gehen wir in die 50er. Das machen wir nicht oft, aber heute ist es einmal wieder soweit.

Oh Carol, und mit diesem Song von Nils Sedaka sage ich herzlich willkommen in den 50ern. 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Und hier sind noch zwei weitere Hits aus dem Jahre 1959. Und auch Emil Ford und die Checkmates machten damals auf sich aufmerksam, und zwar mit einem Song mit einem fast unaussprechlichen Titel. What do you want?

0: 1959, da war ich mal gerade 6 Jahre alt und damals hätte ich sicherlich diesen Song mit diesem schwierigen Titel nicht absagen können. Hoffentlich gelingt es mir heute. Das waren Emil Ford und die Checkmates mit What Do You Want To Make Those Eyes At Me For? 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
0: Und happy waren wir Kinder damals im Jahre 1959, denn außer einer Badehose oder einem Badeanzug brauchte man nichts. Denn der erste Jahrhundertsommer, den ich damals erlebt habe, der ging gefühlt von Februar bis Oktober und heiß und trocken war er. Yeah.

0: Love von Bobby Darin, und er war ja ein musikalisches Multitalent. Ob Swing, Folk, Rock'n'Roll oder Protestsongs, er konnte alles singen.
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0: Das Jahr 1958 war für alle Frauen in der Bundesrepublik Deutschland sicherlich ein ganz besonderes Jahr. Denn am 1. Juli trat damals das sogenannte Gleichstellungsgesetz in Kraft, und gemäß diesem Gesetz durften Frauen fortan einen Beruf auch ohne die Zustimmung des Ehemannes ausüben. Ja, und das war sicherlich auch mal wieder so eine Erinnerung aus der Rubrik Kaum zu glauben, aber wahr. Und wahr ist auch, dass es damals wirklich sehr, sehr gute Musik gab.
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0: Denn ein junger Sänger namens Cliff Richard trat damals ins Rampenlicht. Seine Begleitband nannte sich damals The Drifters. Und sie sangen Move It.
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Move It, das war die erste Single von Cliff Richard und seiner Begleitband The Drifters. Und mit dieser Single gab es auch gleich den ersten großen Hit und für die Begleitband auch gleich das erste große Problem. Denn natürlich gab es in den Vereinigten Staaten bereits seit 1953 eine Band namens The Drifters und deswegen musste sich die Begleitband von Cliff Richard umbenennen. Fortan hießen sie The Shadows. 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Dream.

Immer wieder ein besonderer Genuss sind die Songs der Everly Brothers. Das war All I Have to Do Is Dream. Die Everly Brothers sind natürlich auch heute noch ein Begriff. Danny and the Juniors eher weniger, aber nichtsdestotrotz, hier sind sie. Mit ihrem Hit aus dem Jahre 1958.

At the Hop von Danny and the Juniors. Und jetzt springen wir in das Jahr 1957. Ohne jeden Zweifel ist dieser Song einer meiner All-Time-Favorites. Kenner haben die natürlich längst erkannt. Ja klar, das ist Diana und das ist Paul Anka. 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

0: Das war Diana von Paul Anka und der Name Paul Anka ist natürlich auch heute noch ein Begriff. Genauso wie der Name Elvis Presley, All Shook Up.
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All Shook Up, ein Song von Elvis Presley, der damals im Jahre 1957 natürlich noch ganz am Anfang seiner Karriere stand. 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Im Jahre 1957, da begann das Zeitalter der Raumfahrt, denn der Sowjetunion gelang es damals, einen Satelliten namens Sputnik in die Erdumlaufbahn zu schießen. Und mir ist es jetzt gelungen, eine Schallplatte von Johnny Ray in Rotation zu versetzen.

0: In der Mitte ein Loch, drumherum eine sich schlängelnde Rille und drauf natürlich Musik. Das war eine Schallplatte und zwar eine von Johnny Ray. Yes Tonight, Josephine.
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0: Und zum Abschluss des heutigen Goldrausch, ja, da habe ich ja sogar noch etwas Zeit, einen Song aus dem Jahre 1956 zu spielen. Einer, den man auch heute noch kennt. Hier sind die Platters und The Great Pretender.

The Great Pretender. Ja, die Balladen von den Platters, die hört man auch heute noch gerne. Ich jedenfalls. Und wenn ihr gerne Goldrausch hört, dann werdet ihr sicherlich zur nächsten Sendung auch wieder einschalten. Hier bei uns bei Novum FM. Ich freue mich schon auf die nächste Sendung und bis dahin, macht's gut. Tschüss, bye bye, euer und ihr Eckart Hannibal Heuermann.

0: Ich dachte, wir starten diese Show mal mit einer anderen Musik. Also, herzlich willkommen. Schön, dass Sie wieder dabei sind. Und ich begrüße auch unsere Zuhörer in Österreich und in der Schweiz. Alle, die uns hören, sind herzlich willkommen. Und ich wollte
1: mich eigentlich am Anfang mal bedanken. Ich habe ja einen Grund dazu. Ich glaube, Sie haben mich als Moderator dieser Sendung geschluckt. Manche würgen zwar noch ein bisschen, aber vielleicht haben sie mich nach dieser Sendung dann endgültig unten. Ich würde es mir wünschen. Dankeschön dafür. Also,
0: den habt ihr erkannt, ne? Thomas Gottschalk in seiner dritten Wetten, das Show. Wir sind Pleasure am Mikrofon.

0: Wetten, das von Frank Elstner, Thomas Gottschalk. War ganz früh in den 80ern und viele waren nicht einverstanden damit, dass der Zottelige die Samstagabendshow übernimmt, die Frank Elstner geprägt hat. Und deswegen auch die erklärenden Worte von Thomas Gottschalk, die wir eben schon gehört haben, wo er sagt, ich glaube, die meisten von Ihnen haben mich mittlerweile als Moderator der Sendung geschluckt. Die Gelegenheit hat er genutzt, um auch gleich Frank Elstner noch einen reinzuwirken. Das komplette Statement kriegt er auch noch von uns.
1: Ich glaube, Sie haben mich als Moderator dieser Sendung geschluckt. Manche würgen zwar noch ein bisschen, aber vielleicht haben Sie mich nach dieser Sendung dann endgültig unten. Ich würde es mir wünschen. Dankeschön dafür. Also, und dann noch eine Bitte. Hören Sie jetzt langsam auf, den Frank und mich zu vergleichen. Wissen Sie, es ist halt so. Frank hat seine Nachteile, ich habe meine Vorteile. Dafür hat Frank seine Schwächen und ich habe meine Stärken. Also gut, es ist halt einfach so. Und jetzt vergessen wir das mal. Danke.
0: Klar, dass er dafür Applaus bekommen hat. Whitney Houston jetzt in der RG-Show mit How Will I Know.

Rubber Treatment nur dazu gedient, mal zu demonstrieren, was eigentlich eine Talkbox kann. So ein Effektgerät, wo ein Synthi-Sound oder eine Gitarre über einen Schlauch in den Mund geführt wird und dann kann man mit der Zunge und den Lippen den Mund formen. Dann kommt sowas raus. Wie zum Beispiel auch in I Want to Be Your Man.

Beide Songs haben was. Ja, die Nummer können wir auch mal wieder spielen in der nächsten Ausgabe der RG Show. Heute habe ich euch mitgebracht ein Disco-Nimmerchen von den Gibson Brothers. Das heißt Cuba.

Mit dem Song hat sie sich verraten und preisgegeben, dass er ein großer Fan der Emotions war. Mariah Carey. Emotion heißt auch der Song. Eine Hommage an die drei Soul-Schwestern, die unter anderem den Hit Best of My Love hatten. Und an genau diesen Hit ist Emotions von Mariah Carey auch angelegt. Ihr könnt die beiden Songs nebeneinander hören. Hier sind die Emotions mit Best of My Love. Hier ist die Andre Show.

die Liedstimme gehört Frankie Valli. Die Background sind seine Four Seasons. Ja, die RJ Show, Who Loves You, haben wir gehört. Und ich habe euch Filmmusik mitgebracht aus dem Streifen Willy Wonka and the Chocolate Factory. Da gewinnt ein Junge eine goldene Eintrittskarte in eine mysteriöse Schokoladenfabrik. Und er darf auch andere Kinder mitnehmen. Die werden aber alle bestraft. Nur der bescheidene Charlie wird am Ende belohnt. Ist kein Horrorfilm, ne? Sondern

Candyman, Sammy Davis Jr. und die Microb Congregation. Sammy Davis Jr. wollte den Song gar nicht aufnehmen, aber hat dann auf Druck seines Labels gesagt, gut, für Willy Wonka und die Schokoladenfabrik mache ich das, aber gerne tue ich es nicht, weil eigentlich war der Song zu simpel und zu süß und ich finde, da hat er in gewisser Weise auch recht mit. Ich persönlich muss mich erstmal reinhören, jetzt beim dritten, vierten hören.

Ich dachte, heute spielen wir mal zwei Songs hintereinander vom selben Album, vom Album Holland Dozier. Es geht um Lemon Dozier und Brian Holland, zwei Songschreiber fürs Plattenlabel Motown. Da gehört eigentlich noch Eddie Holland dazu, aber der hat mit diesem Album hier nichts zu tun. Die eine Hälfte des Doppelalbums, da singt Lemon Dozier drauf, den haben wir gerade gehört mit If You Don't Want To Be In My Life. Und auf der zweiten Hälfte des Albums singt Brian Holland. Und ich dachte, den spielen wir gleich hinterher mit Don't Leave Me Starving For Your Love. Das waren Ausnahmekünstler und Ausnahmesongschreiber. Die haben zum Beispiel das Plattenlabel Motown mitgeprägt. Und sie standen nicht nur hinterm Mischpult und hinterm Notenständer, sondern eben auch vorm Mikrofon, was dieses Album beweist. Und das konnten sie unglaublich gut. Und produziert haben sie ihre Nummern auch noch selbst. Don't Leave Me Starving For Your Love. Hier ist Brian Holland.

an diesen Holland & Doja Songs ist, die haben immer genau die richtige Länge. Alle Songs so um die 3 Minuten lang. Und das ist genau die Zeit, die man braucht, um sich auf so einen Titel einzulassen. Don't Leave Me Starving for Your Love. Und jetzt die Whispers von der Original-Maxi Let's Go All the Way.

0: Habt ihr die erkannt? Die OJs, Sänger Happy Song. Jetzt haben wir eben schon einen Song von den Emotions gehört, aber ich dachte, wenn Mariah Carey Fan ist, dann können wir auch eine zweite Nummer von den Emotions hören. Diesmal eine, die ein bisschen unbekannter ist. Sie heißt I Should Be Dancing. Die hören wir in ziemlich genau 55 Sekunden.
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1: Die Andre Show Stunde 2 und die beginnt mit Dave Valentin, der sozusagen einer Querflöte seine Show überträgt. Ein Fun 80s Song heißt Pied Piper, a Man of Song. Und das ist so eine Art Latin Jazz Disco Nummer. Ein sehr seltenes Stück Musik. In der Andre Show läuft's.

Curtis Mayfield hat die Nummer produziert und das hört man auch. Another Night, Aretha Franklin, die Andre Show, Chicago Soul. Und jetzt bei uns Charlie Dor mit einem Song, der von einer Hörerin erzählt, die in einen Radiomoderator verliebt ist. Ich bin's leider nicht.

weiß nicht, welcher Kollege da ihren Song nicht gespielt hat. Auf jeden Fall weint sie ihm immer noch nach. Charlie Dor, Pilot of the Airwaves. Ein Song, den die Schlagersängerin Ingrid Peters mal gecovert hat. Sie hat eine deutsche Version davon gesungen, die hieß Weißt du, wo du hingehst? Klang so.

ist irgendwie... Vor allem seitdem sie mal von Kurt Felix bei Verstehen Sie Spaß hochgenommen wurde. Man muss wissen, Ingrid Peters hat Angst vor Delfinen. Und er hat sie mit Delfinen schwimmen lassen. Und nicht nur das, die Trainer haben den Delfinen widersprüchliche Anweisungen gegeben, sodass es am Set komplett eskaliert ist. Die Show hat Spaß gemacht. Ich glaube, da hören wir gleich nochmal kurz rein. Das taugt auch im Radio. Jetzt erstmal New Edition und Cool It Now.

0: Frederick. Move on aus unserer Rubrik FVF. Fang vom Feinsten. Die Adri-Show ist hier. Hallihallo. Wir haben gesagt, wir hören eine Runde Ingrid Peters, die Schlagersängerin, aber nicht mit einem Schlager, sondern mit einem Auftritt bei Verstehen Sie Spaß, von dem sie gar nichts wusste. Da wurde sie hochgenommen von Kurt Felix. Ingrid Peters, die Frau, die nicht gerne ins Wasser geht, weil ihr alles zu kalt ist, klingt so, als man sie auffordert, bitte jetzt zu den Delfinen ins Becken zu gehen, weil man braucht die Aufnahmen für ein wichtiges Video, in dem sie die Hauptrolle spielt.
1: Und jetzt kommt der wichtige Teil, weil das muss man jetzt vorne einmal machen. Jetzt haben wir Badeanzüge besorgt, dann musst du dir jetzt einen raussuchen.
2: Warum?
1: Ja, weil du ins Wasser gehst.
2: Wieso gehe ich ins Wasser?
1: Ja, und dann erst
2: ich kann doch nicht zu den Fischen ins Wasser gehen.
1: Die sind das gewöhnt.
2: Ja, aber ich nicht.
1: Ja, die tun dir nichts, die Fische.
2: Ich hab Angst.
1: Was für den Fischen?
2: Ja, sicher, was denkst du denn?
1: Aber geh. Okay. Oh. Erzählen Sie doch mal, dass das ganz ungefährlich ist. Da schwimmen. Die kannst du auch anfassen, schau. Komm her. Die machen überhaupt nichts.
2: Es ist 20 Grad kalt und da willst du mich reinlassen.
1: Nee, ja, was?
2: Der Swimmingpool, der hat 30 Grad, da gehe ich auch nicht ran, weil es mir zu kalt ist.
1: Wird Ihr Mann gesucht?
2: Aber wenn er mir das nicht erzählt hat, wirst du Zeuge eines Ehekrachs.
0: Sie wollte sagen Ehemord, aber man kann sich ja mal versprechen. Und dann kam Kurt Felix rein, aber erst als sie im Wasser war, hat sie 20 Grad, hat sie einmal erlebt. Und die Delfine mochte sie am Ende auch. So, aber Kurt Felix nicht mehr, leider.
2: Ich halte mich auf!
0: Ingrid Peters, Schlagersternchen, eins mit tollen Beinen. Hier ist die Adri-Show, jetzt die Tavares und I'm back for more.

Punk der Disco-Ära, hört man auch, ne? Imagination, Music and Light. 1982 war das. Ich habe noch ein leichtes Nimmerchen aus den 80ern mitgebracht. Hab mir das Debütalbum von Kylie Minogue nochmal aus dem Archiv geholt. Das hatte ich eigentlich verbannt, falls es mir nicht mehr gefallen hat. Aber ich hatte die Tage einen Ohrwurm von It's No Secret. Das ist eine Nummer auf der A-Seite, die vierte. Und ich glaube, die ist ganz schön. Ist nicht als Single rausgekommen, aber wenn ich einen Ohrwurm habe, dann ist das eigentlich immer ein vielversprechendes Zeichen. Also hören wir die Nummer, vielleicht mögt ihr sie ja.

warum habe ich das Mäuschen denn rausgeschmissen? Verbannt, das Debütalbum von Kylie Minogue. So ein schöner Song, It's No Secret. Hat mir gut gefallen. Gute Gelegenheit gewesen, die Studio-Lautsprecher ein bisschen lauter zu drehen. Jetzt die Original-Single. Lautsprecher können gleich laut bleiben. Jetzt die Original-Single von Sexy Eyes.

0: Gonna Walk Away, die Andre Show. Wir machen 15 Sekunden, ein kleines Päuschen, nachdem ihr garantiert Hunger habt. Und danach sind wir für ein paar Minuten in den 90ern.
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0: Also für mich ist dieser Song untrennbar verbunden mit der Zeichentrickserie, mit der erwähnten Die Killer-Tomaten. Eine Serie über mutierte, intelligente Tomaten, die versuchen, die Weltherrschaft zu übernehmen. Ein Team von Menschen stellt sich ihnen entgegen und vereitelt in jeder Folge deren absurde, überdrehten Pläne.
1: Das waren Szenen aus dem großen Tomatenkrieg, als gigantische, mutierte Tomaten durch unser Land tobten. Diese Horrorwesen richteten große Verwüstungen an und vernichteten den Besitz vieler Menschen, wo immer sie auftauchen. Aber nun, 5 Jahre später, ist der Normalzustand wiederhergestellt. Der Gesetzgeber hat Tomaten verboten. Es ist illegal, Tomaten zu essen, zu besitzen, zu transportieren oder zu verkaufen. Und heute ist nach Meinung des Moderators die Bedrohung durch die Tomaten vorbei.
0: Oh. Da hat er eine Tomate im Gesicht. Und diese wundervolle, schreckliche Zeichentrickserie lief früher bei ProSieben im Kinderprogramm am Samstagmorgen. Und ich glaube auch vorher schon bei Tele5, so nachmittags um 17 Uhr, wenn die Eltern nicht mehr konnten, die Mütter vor allem und die Kinder einfach vors Fernsehen gesetzt haben. Da war auch egal, was sie geguckt haben, sollen sie halt die Killer-Tomaten schauen. Hier nochmal das Original-Intro aus den Killer-Tomaten. Das ist ebenso schrecklich, 1 Minute lang, aber weckt hoffentlich Erinnerungen bei euch.

Jackson mit Return of the Mac eingereiht in die großen Hits des Sommers 1996. Das war der Coco Jumbo Sommer 96. Ihr wisst schon. Habt ihr jetzt gedacht, ich spiele das ganz? Und dann müsstet ihr schon sehr lieb bitte sagen. Ne? Nee, ich wollte was anderes spielen. Und zwar The Main Ingredient mit einem 82er Hit. Mit Party People haben sie sich mal an moderner Funkmusik versucht. Das ist

Ah, da sind Disco-Elemente drin, die sind nicht wegzudiskutieren. Na, können sie nicht raus aus ihrer Haut. The Main Ingredient und Party People. Da habe ich noch eine Stevie Wonder-Nummer mitgebracht. Eine, die ihr kennt. Part-Time Lover. Und gleich bei uns in der Artie Show.

Aber eine Nummer schaffen wir noch. Die versprochene von Donna Washington. Save all your love for me. Das war die Archie Show. Bleibt schön dran. Wir hören uns in der nächsten Ausgabe wieder. Am Mikrofon war Chris Necke. Bye, bye.

0: Sonntagabend, kurz nach 22 Uhr, exakt 22 Uhr und fast 6 Minuten. 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
0: Der Pfingstsonntag, er klingt aus und wie er ausklingt, bei herrlichem Wetter, man kann es kaum glauben, das Ganze mit deiner Love Time. Ja, Sonntagabend.

elektronische Geräte. Wirklich äußerst warm. Aber ich bin gut versorgt. Zumindest so gut versorgt, dass mir gerade aufgefallen ist, dass ich gleich nochmal zum Kühlschrank muss. Ja, ja, ja. Nun gut, by the way, warum soll es mir auch anders gehen als dir? Das ist vollkommen klar. Es ist warm. Liebe Leute, es gibt Abende, da passt einfach alles zusammen. Draußen dieser typische Pfingstsonntag-Mix aus Wochenendeuphorie und dem leichten Gedanken, oh weh, morgen ist schon wieder Montag und das XXL-Wochenende ist schon fast vorbei, ja. Aber hier drinnen, 2 Stunden voller Songs, die man nie wirklich vergessen hat. Willkommen zu deiner Love Time. Ich habe es noch gar nicht erwähnt, noch gar nicht gesagt. Heute mit nichts anderem als den ganz großen Gefühlen, Synthesizern, Schulterpolstern fürs Ohr und den schönsten Love-Songs der 1980er. Von heimlichen Kinderzimmerkassetten bis zu den ersten langsamen Tänzen auf irgendeiner Dorf-Disco-Fläche. Heute darfst du alles nochmal fühlen. Hm? Engtanz. In anderen Regionen sagte man durchaus Schieber. Gibt es heute gar nicht mehr. Traurig eigentlich, oder? Herr Viktor, der begleitet dich in gewohnter Weise bis Mitternacht durch diese Nacht voller Erinnerungen. Herzklopfen, ja. Und Musik, bei der man automatisch mitsingt, wenn man möchte. Selbst wenn man den Text eigentlich nie richtig konnte. Mach's dir gemütlich. Mach's dir nett. Hier ist sie, deine Love Time. Heute am Pfingstsonntag, am 24. Mai, 2 Stunden 80er. Und ja, Liebe klingt manchmal eben doch nach Hallgerät und so ein bisschen nach den ersten Drumcomputer. Hier ist Musik von Chicago. Hard to say I'm sorry. Eine legendäre Nummer. Lehn dich zurück, entspann dich. Hard to say I'm sorry.

0: Warner, Waiting for a Girl Like You. Das ist doch mal eine Aussage, die bereits 1981 von der Band getroffen wurde. Sie hatten in den 1980ern unweigerlich viele Hits. Urgent, Cold as Ice oder auch Jukebox Hero. Allesamt tolle Nummern, die man irgendwie in irgendeiner Form, Art und Weise immer noch gerne im Ohr hat. Tolle Nummern aus einem tollen Jahrzehnt. Davon gibt es heute in deiner Lovetime reichlich. Wir beschränken uns in der heutigen Lovetime-Ausgabe auf ein Jahrzehnt, auf die 1980er. Ohne Frage, das Lieblingsjahrzehnt der Deutschen. Die 80er, das war das Jahrzehnt, in dem wirklich alles ein bisschen größer war. Die Frisuren, die Schulterpolster, die Gefühle und manchmal auch die Rechnung vom Friseur. Das waren Jahre voller Mixtapes, Walkman-Geklapper und Telefonaten, bei denen man nie wusste, ob die Eltern nicht doch vielleicht heimlich am zweiten Hörer mithörten. Wenn es denn überhaupt telefontechnisch möglich war, zum Beispiel ungestört mit der großen Jugendliebe zu telefonieren. Das Telefonkabel war zu kurz und die Einheiten zu teuer. Wir entsinnen uns. Man durfte schräg aussehen, laut träumen und hemmungslos zu Songs tanzen, die heute noch jede Party retten. Kurz gesagt, die 80er, sie waren bunt und auch ein bisschen verrückt. Apropos verrückt, wie kommen wir da jetzt hin? Heute unweigerlich Pfingsten, noch Pfingsten muss man sagen, noch Pfingstsonntag. Herr Viktor, das ist bekanntlich ein durchaus neugieriger Mensch, deshalb die Frage, was habt ihr eigentlich an Pfingsten geplant oder eben nicht geplant? Andrea zum Beispiel, die fährt rauf aufs Meer oder auf den See.
1: Hallo Andreas, hier ist Andrea. Das Pfingstwochenende verspricht wunderschön zu werden und von daher werden wir uns in unser Bötchen setzen und schön lang schippern.
0: Das kann man machen, das hört sich gut an, so lässt sich das Pfingstwochenende definitiv genießen. Hier Musik für alle Genießer in deiner Lovetime. Zum Entspannen, so klingt er, der Sonntagabend. Glenn Medeiros, Nothing's Gonna Change My Love For You.

0: Wir haben im Übrigen eine WhatsApp-Nummer. Das ist ja mal ganz was Neues. 015258405057. Zuweilen gibt es sonderbare Nachrichten von Menschen, die sogar Bilder von mir möchten. Unglaublich.
1: Du machst geile Musik, machst du mit einem Stern. Hast du Fußballahnung? Kannst du mal schreiben, nicht mal melden? Wie ist mein Name? Mein Nummer, bitteschön. Kannst du mal was schreiben? Oder Bild schicken?
0: Bild schicken, unbedingt. Es gibt auch Menschen, die in ganzen Sätzen mit uns kommunizieren möchten. Anja zum Beispiel.
2: Hallo, Herr Viktor.
0: Hallo.
2: Anja hier. Pfingsten ist für uns, wenn Wetter schön ist, wie immer eine Motorradtour geplant. Schön mit Familienmitgliedern, Schwager, Schwägerin. Unsere Töchter sind dabei. Wir fahren schön gemütlich durch unser wunderschönes Mecklenburg-Vorpommern, suchen uns ein paar Stellen, wo wir Halt machen können oder uns einen tollen Imbiss für Sprätchen essen oder irgendwas anderes, je nachdem. Einfach losfahren, die Landschaft genießen, das ruhige Fahren genießen und irgendwo einen Imbiss zu sich nehmen. Am Sonntagabend kommt dann noch meine Freundin zu uns, dann werden wir sicherlich auf der Terrasse sitzen und grillen. Und Pfingstmontag hoffe ich doch, dass wir in meinem großen 4-Meter-mal-2-Meter Pool anbaden können. Der steht schon seit einer Woche und hat jetzt schon 18 Grad und da freue ich mich drauf.
0: Das hört sich gut an. Angrillen kennen wir alle. Bei Anja wird angebadet. Eine feine Sache. Wir bleiben musikalisch in den 1980ern. So hat der Moderator dieser Sendestrecke es auch versprochen. Musik aus deutschen Landen, die Münchner Freiheit mit einem ganz klaren Statement. Ohne dich schlaf ich heute Nacht nicht ein.

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Deine Love Time am Sonntagabend. Es gibt Dinge, die kann man gar nicht häufig und gar nicht oft genug sagen. Nicht irgendein Sonntag. Pfingstsonntag. Wir sind Joe Cocker und Jennifer Warnes.

0: Cocker und Jennifer Warnes waren das. Up Where We Belong. Musik aus dem Film Ein Offizier und Gentleman mit Deborah Winger und Richard Gere in den Hauptrollen. An diesem Wochenende spielt das Wetter definitiv für viele die Hauptrolle. So zum Beispiel auch für David.
1: Hallo Herr Victor, hier ist David. Also an meinem Pfingstwochenende werde ich arbeiten, aber nicht so direkt, sondern das werde ich dann auch mit Relaxen verbinden. Wenn ich zum Beispiel meine Gartenarbeit erledigt habe, werde ich dann grillen und dann das doch mit einem kühlen Bier alles so ausklingen lassen. Und ja, dann möchte ich auch noch mit meinem Sohn zu einem Zoo fahren, welchen weiß ich aber noch nicht. Also ist doch schon ein bisschen was auf dem Zettel am Pfingstwochenende.
0: Der Mann hat viel auf dem Zettel, damit steht er im Übrigen nicht alleine da.
2: Hallo Herr Victor, hier ist der Ricardo. Ja, wie verbringe ich mein Pfingstwochenende? Also auf jeden Fall das Wetter genießen, es soll ja schön warm werden. Hier bei mir zumindest. Und auf jeden Fall das Wetter genießen, grillen und wir bekommen Besuch aus Verwandtschaft von etwas weiter weg. Das ist natürlich auch was sehr Besonderes. Die kommen bereits am Freitag das wird natürlich auch sehr, sehr nett auf jeden Fall. Bleibt auch ein bisschen länger hier und das ist, denke ich mal, so die Hauptattraktion zum Pfingstwochenende, sag ich mal. Und natürlich das schöne Wetter, da freue ich mich riesig drauf. Es sollen ja fast 30 Grad werden.
0: Ja, von wegen fast 30 Grad. Mein Wagen hatte heute schmerzfreie 42 Grad angezeigt. Daraus wurden dann schnell 35. Kein Grund zum Klagen. Unsere WhatsApp-Nummer 01525 840 5057. 01525 840 5057. Im Übrigen Thema Grillen. Der Victor heute auch gemacht. Fein gegrillt in der prallen Sonne. Aber war schön und lecker. Das zum Thema. Bevor wir uns nun in Stunde 2 verabschieden, Musik von Heinz-Rudolf Kunze. Der Mann hat bisher 39 Studioalben veröffentlicht. Er schreibt Bücher, hat Musical-Texte ins Deutsche übersetzt. Und wir kennen ihn vor allem als Sänger. 1985 hatte er seinen ganz großen Durchbruch. Mit welchem Titel? Mit diesem Titel. Dein ist mein ganzes Herz. Bis gleich.

0: Weihnachten kommt der Weihnachtsmann, Ostern der Osterhase und an Pfingsten, da kommt der Pfingstmann. Das bin heute ich. 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

0: großen Bühnen hat sie sich verabschiedet. Das darf man mit knapp 72. Was heißt knapp 72? Knapp 73. Da darf man es definitiv ruhiger angehen lassen. Cyndi Lauper. Unsere WhatsApp-Nummer, die ist bekannt. Der Victor verrät sie trotz allem gern an dieser Stelle. 01525 840 5057. Petra, die hat sich bei uns gemeldet. Und Petra, die hat viel geplant.
1: Hallihallo Andreas, Petra hier, grüß dich. Also Pfingsten, ja, ein langes Wochenende. Am Pfingstsonntag werde ich zu meiner Tante fahren, die hat nämlich Geburtstag. Und am Pfingstmontag bin ich noch auf einer Kleidertauschbörse. Bei bestem Wetter, das wird natürlich richtig gut, hoffe ich zumindest. Ansonsten allen eine schöne Pfingstzeit.
0: Ja, vielen, vielen Dank, wir drücken die Daumen. Für schönes Wetter. Ich glaube, das kommt von ganz alleine. Viele nutzen das verlängerte Wochenende für einen sogenannten Mini-Urlaub oder auch für einen Städtetrip, wie zum Beispiel Silke.
2: Hallo, Herr Viktor. Hier ist die Silke aus Langendorf. Mein langes Pfingstwochenende verbringe ich in Hamburg. Ich fahre 3 Tage mit meinen Lieblingsmenschen nach Hamburg, um einfach abzuschalten, zu genießen. Ja, 3 Tage so richtig echtes Leben genießen.
0: Einfach mal das echte Leben genießen. Vielen, vielen Dank, Silke. 01525 840 5057. Das wollte ich eben sagen. Ist Musik von Bonnie Tyler.

0: ganz großen George Michael, One More Try. Es wird wieder Zeit für einen äußerst sympathischen Sternblick. Heute, am Pfingstsonntag, dein Partyhoroskop. Also für den Moment, in dem selbst Menschen, die sonst sagen, an Sternzeichen glaube ich nicht, plötzlich ganz nervös werden, sobald beim eigenen Zeichen irgendwas mit Liebe oder Chaos erwähnt wird. Und wir hören, was der Himmel mit dir vorhat und ob die Sterne eher Discofieber oder peinliche Geschichten planen.
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2: Feiern, bis der Arzt kommt. Mal wieder so richtig feuchtfröhlich die Sau rauslassen, auf der leidenschaftlichen Motto-Party seine Laune auf die Spitze treiben, einfach abtauchen aus dem Alltag oder als Marktschreier dem Volk ausgelassene Stimmung billig verkaufen. Man muss die Feste feiern, wie die Sternzeichen fallen. Ganz egal, ob einer weinselig, bierernst oder sektlaunig ist. Widder. Ballermann ist überall. Da tanzt der Widderbär wie ein Lump am Stecken, bechert ordentlich, streitet heftig und sorgt auch gerne mal für eine hitzige Keilerei mit seiner ungezügelt potenten Eroberungslust. Gemäß Widders Motto, im Krieg und auf der Fete ist alles erlaubt, tobt er sich so ungeniert aus, dass aus jeder harmlosen Feier eine Halligalli-Drecksau-Party wird. Stier. Zünftig zapfen. Fässchenweise Bier, Ochse am Grill und selbstgesungene Lieder mit Akkordeonbegleitung. So feiert der Vereinsmeier Stier am liebsten fröhliche Frühlingsfeste. Etwas jüngere Exemplare zappeln in der Dorfdisco herum und egal zu welcher Musik, der Tanz sieht immer ein bisschen nach Schuhplattler oder Schunkeln aus. Stier. Big Smalltalk. Ein rechtes Freudenfest ist jede größere Ansammlung netter Leute für den kontaktsüchtigen Zwilling. Da kann er sich nach Gesprächsbedarf ausplaudern, Neuigkeiten aus dem Cocktailglas schlürfen und in alle Richtungen lange Ohren machen. Häppchenweise werden Sensationen gereicht und Zwillinge nehmen gerne Nachschlag. Krebs. Blümchen, sprich mich nicht an. Ja, wer steht denn da so schüchtern in der Ecke herum und hält sich an seinem Sektglas fest? Ein Krebschen, das lieber nach Hause möchte, wo nicht so viele fremde Leute einem zum fröhlichen Mitfesten animieren wollen. Allenfalls eine Tupper-, Dessous- oder Kerzenparty im kleinen Kreis ist für Krebse ein Grund zum Feiern.
0: Gleich die Sternzeichen Löwe, Jungfrau, Waage und Skorpion nach Purple Schulz.

0: Schulz. Ganz starker Song. Sehnsucht. Das Partyhoroskop. Es geht weiter. Quasi die astrologische Version einer langen Samstagnacht. Wobei, die Sterne wissen oft schon vorher, wer flirtet, wer tanzt und wer nach zwei Getränken plötzlich Geschichten erzählt, die eigentlich streng unter Verschluss bleiben sollten. Wir schauen, welche kosmischen Überraschungen speziell auf dich warten.
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2: Löwe, wir rocken den Ballsaal. Nicht jedes festliche Event muss gleich ein Bundesliga-Stadion füllen. Aber etwas in der Größenordnung sollte es schon sein für den Partylöwen. Ob die riesige Beachparty im strahlenden Sonnenschein, eine Benefiz-Gala mit Live-Musik, Big Band oder eine Oscar-Verleihung. Wenn es protzig prächtig ist, dann macht's Spaß. Jungfrau, so ein Saftladen. Auch aus naturbelassenen Zutaten kann die tüchtige Jungfrau eine vernünftige Party zusammenbrauen. Frisch gepresster Obstler, gesunde Gemüsedips, Picknickfeeling mit viel sauerstoffhaltiger Luft, gelegentliches Lachen, pünktlicher Beginn und ein frühes Ende der Gesellschaft peppen jede fade Fete zu einem pädagogisch wertvollen Event auf. Waage. Verziert, serviert. Das kunstfertig angerichtete Buffet, ausgesuchte Höflichkeit beim Sektempfang, charmante Lügereien oder Komplimente, elegant dekorierte Gäste oder oberflächlich leichtfertige Heiterkeit schaffen die hübsche Partyatmosphäre für harmoniesüchtige Wagen. Um Abendgarderobe wird gebeten und der Hausherr spielt Piano. Skorpion. Alle unter Kontrolle. Wenn ein Skorpion eine fixe Festidee hat und sie unter die Leute bringen will, dann muss er die Fäden in der Hand halten und sein Partymotto ausgeben, ob das Darkroom, Mörderspiel oder Vampirnacht heißt. Da lauert das Grauen im Blutcocktail, springt blankes Entsetzen aus der Fingernagelsuppe und der Gothic-Sound ätzt das Trommelfell weg.
0: So schaut's aus. Die letzten vier Sternzeichen, als da wären Schütze, Steinbock, Wassermann und Fische. Die gibt es nach Phil Collins, wer hätte gedacht. Ein wahrer Schmachtfetzen in deiner Love Time. Am Sonntagabend, Against All Odds.

0: Willkommenst, against all odds, take a look at me now. Wir kommen zur letzten Runde Horoskop. Und ich muss schon sagen, die Sterne, sie haben sich heute wieder mächtig Mühe gegeben. Irgendwo zwischen Romantik, Tanzflächen, Magie und kleinen Katastrophen. Übel, die man morgen hoffentlich schon lachen kann. Also zurücklehnen und gut zuhören. Vielleicht erkennen die Sterne dich heute erschreckend gut wieder. Könnte ja sein.
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2: Schütze, das ist der Brüller. Boah, ist hier eine geile Party, schmettert begeistert der vollmotivierte Vorturner und reißt mit seiner guten Feierlaune alle vom Hocker, bis sie ausgelassen auf den Tischen tanzen. Wo ein Schütze ist, ist auch ein Schützenfest. Und in puncto euphorischer Selbstüberschätzung schießt er mal wieder den Vogel ab. Steinbock. Alle 10 Jahre wieder. Das Firmenjubiläum mit Anstoßen und kalten Platten ist dem Steinbock schon genug Party für ein Jahrzehnt. Er ist ja nicht zum Feiern auf der Welt. Erst die Arbeit, dann ein Richtfest. So baut er sich sein Leben auf. Und wenn sich eine lustige Fete gar nicht vermeiden lässt, dann wird die ganz ernsthaft geplant. 4 Lacher pro Stunde, das reicht. Wassermann. Zaungastlichkeit. Menschliche Nähe, emotionale Wärme und die Standardversion einer landesüblichen Fete. Welcher Wassermann will denn sowas? Diese ganz speziellen Feiertypen finden das gewisse Etwas einer LAN-Party viel witziger. Allein zu Hause und doch weltweit mit Gleichgesinnten im knisternden Netz verbunden sein. Einfach genial. Fische. Ein berauschendes Fest. Von bunten Illusionen vernebelte Sinne lassen weichseelische Fische dem unerträglichen harten Dasein wenigstens an Feiertagen entfliehen. Sie tanzen verträumt in Disco-Lichtschwaden, ersäufen ihren Weltschmerz in paradiesischen Cocktails oder versinken bei einer Shisha-Party in die zauberhafte Märchenwelt arabischer Nächte.
0: Arabische Nächte. Am nächsten Sonntag ein neues Horoskop. Viele genießen das extra lange Pfingstwochenende, sind zum Beispiel weggefahren oder tun einfach nichts. Aber es gibt auch Mitmenschen, denen es zurzeit nicht wirklich gut geht. Ja, soll es geben.
3: Hallo, Herr Viktor. Ja, für mich fällt das Pfingstwochenende eigentlich ins Wasser. Ich habe mir vor 4 Wochen einen Beckenbruch im Bus zugelegt. Der Busfahrer hat eine Vollbremsung gemacht. Und jetzt muss ich mich noch doll schonen. Ich laufe nur mit Krücken und kann auch nichts machen. Bei dem Wetter gehe ich auf den Balkon und gucke, wie meine Pflanzen jetzt wachsen.
4: Hallo Andreas, hier ist Gerd. Ja, geplant ist nichts. Ich muss mich erstmal von meinem Krankenhausaufenthalt erholen. So, aber es geht schon bergauf. Vielleicht ein kleiner Ausflug zu Enkel und Kindern, die in der Nähe wohnen. Aber ansonsten viel Entspannung. Genießt, wir genießen das Wetter und lassen es uns so gut wie möglich gehen. Ja, auch schöne Pfingsten.
0: Vielen, vielen Dank. Auf diesem Weg allen, die zurzeit nicht so ganz auf dem Damm sind, gute Besserung. Und hier ist Musik von den Bengals, Eternal Flame.

Eternal Flame, die Bengals. Man mag es kaum glauben, es geht stetig zu auf 0 Uhr. 23 Uhr, fast 52 Minuten. Und was macht der Victor? Er fährt einfach unverblümt den sogenannten Abspann ab, da kennt er nichts. Ich wünsche dir eine tolle Woche, einen tollen Pfingstmontag. Und wir hören uns wieder am kommenden Sonntag. Bis dahin, tschüss.

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